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1: Jetzt am Vormittag eher noch bedeckt, nachmittags schon wieder sonniger, immer wieder ein paar Regentropfen möglich, zeigt unser Regenradar. Und das wird über höchstens 17 Grad. Die aktuellen Temperaturen in Hornlehe 11 Grad und in Wulsdorf bei dir an der Küste messen wir gerade 13 Grad. Morgen auch Sonne-Wolken-Mix, dafür trocken, bis zu 16 Grad sind drin.
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1: Jetzt kurz vor 7 Uhr, da ist im Moment nichts los.
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1: Gleich 7 Uhr morgen, ich bin Marc. Und gleich zum Frühstück ein bisschen Fußball gucken ist ja möglich, denn gerade läuft das WM-Spiel Australien gegen Türkei. Halbzeit 1:0 für Australien. Ja, während wir für heute Abend natürlich schon mal alles vorbereiten, den Grill sauber machen und erstmal wach werden, spiele ich David Guetta gleich mit Teddy Swims. Gun, gun, gun. Jetzt Leonie. Don't worry.

0: Drei Minuten nach sieben, guten Morgen. Energy Bremen ist hier gleich mit Olivia. Die neue Hit So Easy. Und mit dem Fahrrad eine Runde drehen ist um diese Uhrzeit noch nicht so ganz so easy. Aber am Nachmittag, ja, das wäre doch drin, so eine schöne Bike-Tour.
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David Guetta, Teddy Swims und Tones and I machen alles, um deinen Morgen noch ein bisschen geiler zu machen. Energy Bremen ist hier um 13 Minuten nach 7. Jetzt geht's ins Jahr 2007 mit Linkin Park. What if dann der Hit hat 2007 einfach alles weggefegt, ne? Radiocharts und natürlich den Abspann von Transformers. Diese Piano-Noten am Anfang reichen eigentlich schon und dein Kopf macht direkt Optimus Prime, Sonnenuntergang und die ganz großen Gefühle, oder? Christi jetzt zum Start in den Sonntag. Ich bin Marc. Hi.

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4: Jetzt am Vormittag noch eher bedeckt. Heute Nachmittag kommt ein bisschen öfter die Sonne raus. Unser Regenradar zeigt, es kann immer wieder so ein bisschen nieseln. Bis zu 17 Grad sind heute drin. Die aktuellen Temperaturen in Walle 12 Grad. In Bremerhaven Mitte Süd bei dir an der Küste 13 Grad. Energy Bremen Wetter Trend. Morgen dann Sonne und Wolken im Mix, aber trocken. Und das bei bis zu 16 Grad.
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4: Um jetzt kurz vor 8, guten Morgen, da ist aber absolut gar nichts los. Ich wünsche dir einen richtig niceen Sonntagmorgen. Ich bin Marc Hai.
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0: kurz nach 7:30. Guten Morgen, Energy Bremen ist hier. So, was machen wir denn heute an diesem Sonntag? Ich würde sagen, wir setzen uns mal gemeinsam an die Planung, oder?
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0: Ja, da wäre doch was für alle Fashion-Fans mit dabei. In der Messehalle 5 in Bremen steigt heute der Woman-Mode-Flohmarkt. Von 11 bis 16 Uhr gibt es Secondhand-Schätze, Designerstücke und jede Menge Fashion-Deals. Oder du hast Bock auf Genießen und Bummeln in Findorf. Das erste Findorfer Genussfest läuft heute von 12 bis 18 Uhr in der Hemmstraße mit Streetfood, Feinkost, regionalen Spezialitäten und ganz vielen kleinen Manufakturen. Ab 13 Uhr sind außerdem die Geschäfte zum verkaufsoffenen Sonntag geöffnet. Und dann gibt es natürlich noch jede Menge Fußball-Public-Viewings heute Abend zum WM-Spiel der deutschen Nationalmannschaft. Zum Beispiel geht es im White Pearl Beach Club an der Werderstraße.
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gleich 7:45. Guten Morgen, Energy Bremen ist hier. Und da ist auch schon das zweite Tor. Gerade läuft das WM-Spiel Australien gegen die Türkei. Australien hat vor wenigen Minuten das zweite Tor geschossen. Richtig spannend gerade. Heute Abend dann ja Deutschland, ne, gegen Curaçao um 19 Uhr. Und zum Reinkommen jetzt schon mal der offizielle WM-Song Shakira und Burna Boy. Die, die.

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2: Wenn du gerade im Bettchen wach wirst und gerade erst ans Handy wolltest und einfach mal die Storys deiner Freunde durchcheckst, wirst du währenddessen so richtig wach. Geht gar nicht anders, denn gleich spiele ich dir die Pussycat Dolls mit Don't Shy. Ja, und Leonie mit Colin Scott auch dabei, direkt nach den News mit Stay. Bleib doch einfach dran. Energy Bremen ist hier.
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3: 5:05. Ich bin Cornelius Dreger. Schönen guten Morgen. Deutschland startet heute gegen Curaçao in die Fußball-WM. Ein öffentliches Public Viewing in Bremen und Bremerhaven wird es aber nicht geben. Wegen der teils späten Anstoßzeiten dürfen Restaurants und Bars ihre Außenbereiche unter bestimmten Auflagen aber bis in die Nacht offen lassen. Heute geht's aber bereits um 19 Uhr los. Erste Überraschung bei der Fußball-WM. Katar hat gegen die Schweiz ein spätes Unentschieden geholt, Endstand 1:1. Auch Rekordweltmeister Brasilien ist mit einem Unentschieden ins Turnier gestartet, 1:1 gegen Marokko. Und Schottland hat zum Auftakt mit 1:0 gegen Haiti gewonnen. Fast ein Jahr hat's gedauert. Von heute an sollen die Züge zwischen Hamburg und Berlin aber wieder nach Plan rollen. Die Bahn hat die vielbefahrene und in die Jahre gekommene Strecke komplett auf Vordermann gebracht. Ab heute darf Erdbeermarmelade auch so heißen. Marmelade klingt skurril und liegt an einer Änderung der EU-Frühstücksrichtlinie. Bisher hieß offiziell nur Marmelade, was aus Zitrusfrüchten bestand. Alles andere war Konfitüre. Das hatten die Briten durchgesetzt. Und jetzt, Jahre nach dem Brexit, ändert sich das.
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2: Es kann heute immer mal wieder nieseln, zeigt unser Regenradar. Am Nachmittag dafür ein bisschen sonniger als jetzt noch. Insgesamt sind dann 17 Grad drin. Wir gucken mal auf die aktuellen Temperaturen. Da haben wir in Harpstedt 12 Grad und in Schiffdorf bei dir an der Küste sind es 13 Grad im Moment. Gucken wir auf den Energy Bremen Wettertrend. Morgen dann Sonne-Wolken-Mix bis zu 16 Grad.
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2: Kurz vor 8 Uhr, guten Morgen, aber da ist im Moment nichts los.
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2: Hey, gleich 8 Uhr. Moin, ich bin Marc. Heute am offiziellen Tag des Gartens. Das passt doch super, oder? Einfach jetzt mal rausgehen, in den Garten laufen und mitten in den Gartensprinkler rennen. Da wird man beim Wasser ganz automatisch wach, ja? Oder du machst das Radio laut. Gleich mit den Pussycat Dolls. Spiel ich dir Don't Shy gleich jetzt. Leonie und Callum Scott. Hier kommt

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1: Ist die Bibel wirklich gegen Homosexuelle? Das ist unsere Religionsfrage der Woche, wie immer an Theologe Professor Dr. Wolfgang Reinbold aus Hannover.
2: Oh, das ist eine der ganz strittigen Fragen unserer Zeit, die zum Teil mit äußerster Schärfe diskutiert wird. Ich versuche es mal hier in Ruhe und in vier Punkten. Erstens, die Bibel verurteilt den Verkehr von Männern mit Männern scharf. Im Alten Testament steht darauf die Todesstrafe.
1: Wie auf vieles andere auch.
2: Genau. Zum Beispiel auf Totschlag. Homosexualität zweitens ist ein modernes Konzept, das erst im 19. Jahrhundert üblich wird. Die Bibel spricht darüber nirgends und sie wüsste nicht, was das sein soll. Also wenn sie die biblischen Autoren interviewen könnten und sie fragen, seid ihr für oder gegen Homosexualität, würden sie wahrscheinlich zurückfragen, was bitte soll das sein? Dazu passt, dass in der Bibel nirgends über den Verkehr von Frauen mit Frauen gesprochen wird. Drittens, im Neuen Testament gilt der Verkehr von Männern mit Männern als widernatürlich, also gegen die Natur. Dem widerspricht die moderne Medizin und auch die rechtliche Beurteilung hat sich in den letzten Jahren komplett geändert.
1: Stichwort Ehe für alle.
2: Genau, Ehe für alle und den alten Paragraf 175, den berüchtigten, gibt es nicht mehr. Das heißt alles in allem, die Beurteilung von Homosexualität aus christlicher Sicht ist eine komplexe ethische Frage und wir sollten sie sorgfältig und in Ruhe diskutieren, nicht aggressiv und nicht so, dass wir einfach Bibeltexte aus dem Kontext reißen.
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Grace mit Do It To It aus 2021 bei Energy Bremen. Jetzt geht's ins Jahr 2026, noch ganz frisch von Olivia Rodrigo. Und wenn du bei Instagram mal durch die Decke gehen möchtest, ne, einfach mal sie verlinken. Sie teilt nämlich immer mal wieder die Stories ihrer Fans. Neuer Hit, Drop Dead, jetzt. Ich bin Marc, hi.

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3: Es kann immer wieder nieseln heute von oben, zeigt unser Regenradar. Sonne, Wolken, Mix, nachmittags ein bisschen sonniger, bis zu 17 Grad sind insgesamt drin. Gucken wir auf die aktuellen Temperaturen, in Vegesack 13 Grad und in Gießland bei dir an der Küste haben wir schon 14 Grad. Energy Bremen Wetter Trend. Morgen dann Sonne, Wolken, Mix, trocken bis zu 16 Grad.
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3: Jetzt Kurzfahrt 9. Guten Morgen. Auf den Straßen ist nichts los, aber wir haben einen frischen Blitzer aus Bremen, Osterholzer Heerstraße. Ich wünsche dir jetzt einen richtig nicen Sonntag mit Energy Bremen. Ich bin Marc. Hallo, hallo.
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Hitdinger von Tate McRae gerade. Sportscar bei Energy Bremen. 8.36 Uhr. Und das hier ist vielleicht die längste Entstehungsgeschichte eines Popsongs überhaupt. Martin Garrix und Ed Sheeran haben ihren neuen Hit Repeated schon 2014 aufgenommen, aber nicht veröffentlicht. Seitdem warten wir alle natürlich. Und zum 30. Geburtstag von Martin Garrix ist es jetzt endlich soweit. Hier ist Repeated. Ich bin Marc. Hi. Stay.

0: Gleich Viertel vor neun, Energy Bremen ist hier. Australien hat heute Morgen beim WM-Spiel die Türkei besiegt mit 2:0. Ist für uns aber heute natürlich, oder für die meisten wahrscheinlich, nicht das wichtigste Spiel.
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0: Heute Abend geht's endlich los für Deutschland bei der WM. 19 Uhr wartet Curaçao auf die DFB 11. Sind die Snacks schon alle rausgelegt? Sind die Getränke kaltgestellt? Eine kleine Checkliste für heute Abend. Wie guckst denn du das Spiel?
2: Entweder mit einem Kumpel oder mit Arbeitskollegen hier auf der Schlachte.
3: So vielleicht grillen.
4: Also ich gucke das wahrscheinlich mit meiner Familie.
5: Zu Hause? Ah, mit Freunden wahrscheinlich. Bisschen grillen, bisschen angucken. Ganz entspannter Abend.
6: Mit meinem Kollege. Wir wollen das in einer Bar gucken.
7: Ich gucke zu Hause, wahrscheinlich mit der Familie.
8: Stimmung wird hoffentlich super.
0: Und es gibt ja auch bei uns in Bremen und im Zoo ganz viele Public Viewings heute Abend. Die Uhrzeit geht ja auch diesmal noch klar. Deutschland gegen Curaçao heute Abend 19 Uhr. Holly Humberstone bringt uns jetzt in den Sonntag mit ihrem neuen Hit To Love Somebody. Ich bin Marc, hi.

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2: Wenn dich heute Morgen an diesem Sonntag irgendjemand viel zu früh geweckt hat, dann sing ihm doch das hier vor. Ja, Lena Schumann, ich hasse dich. Hörst du gleich? Auch Bibi Rexha am Start direkt nach den News mit ihrer New Religion. 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Energy Bremen, bleib dran.
3: Energy Bremen News. 9:05. Ich bin Cornelius Dreger. Schönen guten Morgen. Das Warten hat ein Ende. Deutschland startet heute Abend bei der Fußball-WM gegen Underdog Curaçao. Für den Karibikstaat ist es eine historische Premiere. Es ist das kleinste Land, das je bei einer WM dabei war. Die WM-Ergebnisse aus der Nacht: Katar-Schweiz 1:1, Brasilien-Marokko 1:1, Haiti-Schottland 0:1 und Australien-Türkei 2:0. Der Iran dementiert das vermeintliche Friedensabkommen mit den USA. Noch am Abend hat US-Präsident Trump großspurig die Unterzeichnung angekündigt. Doch das Abkommen sei noch nicht finalisiert, heißt es nun von den iranischen Revolutionsgarden. Die Friedensverhandlungen dauern schon seit Wochen an. Der Brexit kommt jetzt auf dem Frühstückstisch an. Erdbeermarmelade und Co. dürfen auch offiziell so heißen. Bisher war das Konfitüre. Die Briten hatten vor Jahrzehnten durchgesetzt, dass nur das Marmelade heißen darf, was aus Zitrusfrüchten besteht. Das ändert sich ab heute. Die Bremer Linke trifft sich heute zum Landesparteitag und stellt die Weichen für den Bürgerschaftswahlkampf. Dabei soll auch das Spitzenpersonal für die Wahl aufgestellt werden. Die nächste Bürgerschaft wird dann im Mai nächsten Jahres in Bremen und Bremerhaven gewählt.
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2: Es kann immer wieder nieseln heute bei uns, zeigt unser Regenradar. Nachmittags ein bisschen sonniger, das ist die gute Nachricht, und das bei maximalen 17 Grad. Wir gucken mal auf die aktuellen Temperaturen. Da haben wir in Wartenburg im Landkreis Oldenburg 13 Grad und in Geestemünde Süd bei dir an der Küste 14 Grad im Moment. Gucken wir auf den Wettertrend. Morgen dann Sonne-Wolken-Mix, trocken meistens bis zu 16 Grad.
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2: Um jetzt 9:05 mit einer Meldung und einem Blitzer. A1 Bremen Richtung Hamburg zwischen Schucken, Borstel und Bokel. Achtung, da liegt ein Plastikteil auf der Fahrbahn. Und geblitzt wirst in Bremen, Osterholzer, Heerstraße.
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2: Hey, gleich 9 Uhr, moin, ich bin Marc. Und so langsam kommen wir zumindest ein ganz kleines bisschen in WM-Stimmung, oder? So ein ganz kleines bisschen. Heute hat ja schon Australien gegen Türkei gespielt und gewonnen mit 2:0. Zwei Spiele stehen heute noch an. Niederlande gegen Japan, 22 Uhr. Und ja, Deutschland gegen Curaçao, 19 Uhr. Wie wir uns da kleidertechnisch ein bisschen fit machen können, sprechen wir gleich drüber. Jetzt Bibi Rexha, New Religion.

Schön, dass du mit am Start bist. Guten Morgen, Energy Bremen ist hier um jetzt 9.08 Uhr. Als ich letzte Woche im Kino saß, in Der Teufel trägt Prada 2, bin ich fast vom Sessel gefallen. Ich hab gedacht, warte mal, das ist doch die Frau Gaga. Ja, Lady Gaga hat mitgespielt und mitgesungen. Der Track Runway, jetzt bei Energy Bremen. Ich bin Marc, hi.

0: Viertel nach neun, guten Morgen, Energy Bremen ist hier. Und heute Abend haben wir ein Date, ne? Wahrscheinlich alle gemeinsam vorm Fernseher. WM spielt Deutschland gegen Curaçao um 19 Uhr. Hast du das Trikot jetzt schon bereitlegen und hast aber noch so ein paar Fragezeichen. Wie kriegt man den perfekten Style hin für heute Abend? Und da haben wir uns Ben Bernschneider geschnappt. Der ist Buchautor und natürlich vor allem durch seine Styling-Tipps auf Social Media bekannt.
1: Das größte Problem bei Fußballtrikots ist, dass viele Menschen sie wie ein komplettes Fan-Outfit tragen. Ne? Dann wirkt es schnell wie Stadion und halt nicht wie Stil. Also mein Tipp wäre, das Trikot immer als Einzelstück, als Hero behandeln. Männer können es mit einer gut sitzenden Jeans, mit Chinos oder sogar einer weißen Leinenhose kombinieren. Frauen auch mit einer weiten Jeans, mit einem schlichten Rock oder einer Leinenhose. Wichtig ist halt, dass der Rest des Outfits zurückhaltend bleibt.
0: Mein Styling-Tipp ist, in der rechten Hand immer eine Bratwurst in der Hand und ein Bier links in der Hand. Dann hat man das perfekte Outfit heute Abend. 19 Uhr Anstoß. Viel Spaß. Jetzt Jennifer Lopez und David Guetta. Save Me Tonight bei Energy Bremen.

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3: Ich sag mal so, es kann immer wieder tröpfeln und zwar den ganzen Tag über zeigt unser Regenradar. Nachmittags und am Abend mehr Sonne drin als noch jetzt. 17 Grad bekommen wir insgesamt und da gucken wir auf die aktuellen Temperaturen. In der Bremer Neustadt 13 Grad und in Schiffdorf bei dir an der Küste 14 Grad. Energy Bremen Wettertrend. Morgen Sonne-Wolken-Mix, meistens trocken, bis zu 16 Grad sind dann drin.
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3: Um kurz vor halb 10, hey, wir haben eine Meldung und einen Blitzer. A1 Bremen Richtung Hamburg zwischen Stuckenborstel und Bokel. Achtung, Achtung, da liegt ein Plastikteil auf der Fahrbahn. Und geblitzt wird in Bremen die Autobahnauffahrt Arsten ist das. Ich wünsche dir jetzt einen richtig nicen Sonntag mit Energy Bremen und Sonny Fodera. Jetzt Think About Us. Ich bin Marc, hi.
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0: 9:36 Energy Bremen. Heute vielleicht eine schöne Fahrradtour am Sonntag. Nimm dir lieber einen Regenponcho mit.
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0: Und während du dich auf dein Mountainbike vorbereitest, spiele ich dir Alex Rowan jetzt mit Fever Dream. Ich wünsche dir einen richtig nicen Sonntag.

2002 hat gerade angerufen und sagt, ey, Fenster runter, Sonnenbrille auf und bitte ganz peinlich laut mitsingen im Auto. Nelly war das gerade mit einem Mega-Banger, ne? Hot in Here hat Pharrell Williams übrigens mitproduziert. Also auch kein Wunder, dass der Hit so lange in den Charts war damals. Gleich 9:45 und jetzt kommt neue Musik vom Chartmaker Robin Schulz. Better Times jetzt bei Energy Bremen. Ich bin Marc, hi.

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2: Während du gerade am Frühstückstisch sitzt und dir überlegst, nehme ich jetzt noch ein Brötchen oder reicht das schon, spiele ich die Apache 207 gleich mit Breaking Your Heart.
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2: an. Miles Smith und Neil Horan mit Drive Safe auch am Start. Gibt's direkt nach den News, bleibt dran.
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4: 5 vor 10. Ich bin Cornelius Dreger. Schönen guten Tag. Deutschland trifft bei der Fußball-WM heute zum Auftakt auf Curaçao. Für das Team von Bundestrainer Nagelsmann gilt zum Auftakt: Ein Sieg ist Pflicht. Die bisherigen WM-Ergebnisse: Katar-Schweiz 1:1, Brasilien-Marokko 1:1, Haiti-Schottland 0:1 und Australien-Türkei 2:0. Deutschland startet heute gegen Curaçao in die Fußball-WM. Ein öffentliches Public Viewing in Bremen und Bremerhaven wird es aber nicht geben. Wegen der teils späten Anstoßzeiten dürfen Restaurants und Bars ihre Außenbereiche unter bestimmten Auflagen aber bis in die Nacht offen lassen. Heute geht's aber bereits um 19 Uhr los. Freie Fahrt auf der Bahnstrecke zwischen den beiden größten Städten Deutschlands. Die Züge zwischen Berlin und Hamburg rollen jetzt wieder nach Plan. Seit vergangenem August hat die Bahn die alte und störungsanfällige Strecke saniert, damit die Züge jetzt zuverlässiger und pünktlicher ankommen. Die Hoffnung auf ein schnelles Friedensabkommen zwischen den USA und dem Iran schwindet. US-Präsident Trump hatte die Unterzeichnung für heute angekündigt. Die iranischen Revolutionsgarden weisen das nun klar zurück. Das Abkommen sei noch nicht finalisiert. Unterdessen gehen die Kämpfe in der Region weiter.
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2: Es kann den ganzen Tag über immer wieder ein bisschen nieseln. Von oben zeigt unser Regenradar. Nachmittags etwas mehr Sonne als jetzt noch am Vormittag. Insgesamt bis zu 17 Grad. Gucken wir auf die aktuellen Temperaturen. Da sehen wir gerade in Gandacke See im Landkreis Oldenburg 13 Grad. Und in Geestendorf bei dir an der Küste 14 Grad. Morgen wieder Sonne-Wolken-Mix. Meistens trocken bis zu 16 Grad.
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2: Um kurz vor 10, hi, mit einer Meldung und zwei Blitzern im Moment. A1 Bremen Richtung Hamburg zwischen Stuckenborstel und Buckel. Achtung, Achtung, da liegt ein Plastikteil auf der Fahrbahn. Und geblitzt wirst du in Bremen, Autobahnauffahrt Arsten und in Beverstedt, Wesermünder Straße.
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2: Gleich 10 Uhr, moin, ich bin Marc und guten Hunger, vielleicht gerade beim Frühstück am Sonntagmorgen mit der Family. Ja, Apache 207 bricht uns, während du gerade ins Brötchen beißt, gleich das Herz.
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2: Breaking Your Heart, das ist genau der richtige Mix für deinen Sonntag. Jetzt nämlich erstmal der neue Hit von Miles Smith und Neil Horan. Drive Safe.

Das war ein fettes Brett, oder? 2009 und macht immer noch mega Laune. Black Eyed Peas spiele ich dir für einen richtig guten Start in den Sonntag. Jetzt 9:09. Schön, dass du mit am Start bist. Kennst du das auch, wenn alle deine besten Freunde um dich herum heiraten, aber du noch die Person bist, die einfach nur von der Seitenlinie zuschaut? Harry Styles kennt das Gefühl. Neuer Hit, American Girls, jetzt. Ich bin Marc, hi.

0: Viertel nach 10. Energy Bremen ist hier gleich mit dem neuen Hit von Glockenbach und Sam Harper. Lost.
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0: Das Warten hat endlich ein Ende, ne? Heute steigt Deutschland ins WM-Turnier ein. Der erste Gegner heißt heute Abend Curaçao. Anpfiff 19 Uhr. Und ganz egal, ob auf dem Sofa, im Garten oder mit Freunden beim Public Viewing, heute wird mitgefiebert, oder?
2: Zu Hause im Garten wird gegrillt.
3: Also ich schau mit Lisanne.
4: Ich schau zusammen.
3: Ja, ja. Wahrscheinlich in der Schlachte. Spontan, oder?
4: Spontan ist immer gut.
5: Ich hoffe natürlich, dass Deutschland gewinnt.
2: Ja, wahrscheinlich mit Freunden. Und ja, ich glaube auch Deutschland ist auf jeden Fall klarer Favorit. Ja, wie man so schön sagt, knackiges 7-1, ne? Hoffentlich. Und ja, wird toll hoffentlich.
0: Ja, der WM-Start heute Abend, Deutschland gegen Curaçao. Jetzt fehlt eigentlich nur noch der erste Treffer und ein paar Chips.

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5: Heute immer wieder Nieselregen von oben, fast den ganzen Tag über möglich. Dazu 17 Grad maximal und die aktuellen Temperaturen, da sehen wir gerade in der Bremer Vorstadt 14 Grad und wir messen in Bremerhaven Mitte Süd 15 Grad. Morgen Sonne, Wolken im Mix, meistens aber trocken dann bei bis zu 16 Grad.
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5: Kurz vor 11:30, hey, wir haben eine Meldung und einen Blitzer. Vorsicht in Oldenburg auf der Kreisstraße zwischen Nadorster Straße und Oldenburg-Nadorst, da liegen Gegenstände. Und geblitzt wirst im Beverstedt, Weser-Münder-Straße. Jetzt wünsche ich dir erstmal einen richtig schönen Sonntag. Mit Energy Bremen, mach dir einen schönen Tag. Ich bin Marc, hi.
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0: 10.37 Uhr. Guten Morgen, Energy Bremen ist hier und hat gleich Tiffany Harris für dich mit Vertigo. Ernie und Bert. Also nein, nicht die Ernie und Bert. Ich meine die ersten Heuler der Saison in der Seehundstation Norddeich. Das sind die beiden kleinen Seehundbabys, die allein an der Nordsee gefunden worden und jetzt rund um die Uhr versorgt werden. Ernie hat schon richtig Appetit auf Fisch. Bert bekommt noch seine Spezialnahrung.
1: Wir haben es beide sehr, sehr gut überstanden. Das Tierpflegeteam hat alles gut im Griff. Mittlerweile sind bereits 4 weitere angekommen und Ernie und Bert plus 2 weitere konnten schon von der Quarantäne in die Seehundstation umziehen.
0: Ja, das sagt Peter Lienau von der Seehundstation, aber schon verrückt. Vor ein paar Tagen lagen die beiden noch mutterseelenallein am Strand und jetzt sind Ernie und Bert schon die neuen Stars der Seehundstation. Und wenn alles gut funktioniert, dann geht für die beiden später es wieder zurück in die Nordsee zum Schwimmen. Hoffentlich haben die ein Bronzeabzeichen, oder?

Hey, schönen Sonntag, gleich 10:45 Energy Bremen ist hier. Bei TikTok gab es ja eine Zeit, da hast du dir eine Story angucken wollen und dann kam dieser Song. Ja, dann hast du weiter geswiped, dann kam das. Und einfach weiter geswiped, dann kam genau das nochmal. Man kam an dem Song einfach nicht vorbei. Wir hören ihn zum Glück in voller Länge bei uns. Turn the lights off, Kato and John, jetzt bei Energy Bremen. Ich bin Marc, hi. Und

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3: Boah, ist auch schon eine Weile her, ne? Ich kann mich dran erinnern. 2015 kam man im Club nicht an diesem Song vorbei. Major Lazer, Light It Up. Für deine ganz persönliche Party zu Hause. Auch Leonie gleich mit Don't Worry. So baby, don't worry. You are my only. Kriegst du direkt nach den News. Also bleib doch einfach hier.
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4: 5:11. Ich bin Cornelius Dreger. Schönen guten Tag. Bei der Fußball-WM muss Deutschland heute das erste Mal ran. Die DFB-11 trifft in Houston, Texas auf Underdog Curaçao. Anstoß ist um 19 Uhr unserer Zeit. Die WM-Ergebnisse aus der Nacht: Katar, Schweiz 1:1, Brasilien, Marokko 1:1, Haiti, Schottland 0:1 und Australien, Türkei 2:0. Der Iran dementiert das vermeintliche Friedensabkommen mit den USA. Noch am Abend hat US-Präsident Trump großspurig die Unterzeichnung angekündigt. Doch das Abkommen sei noch nicht finalisiert, heißt es nun von den iranischen Revolutionsgarden. Die Friedensverhandlungen dauern schon seit Wochen an. Der Brexit kommt jetzt auf dem Frühstückstisch an. Erdbeermarmelade und Co. dürfen auch offiziell so heißen. Bisher war das Konfitüre. Die Briten hatten vor Jahrzehnten durchgesetzt, dass nur das Marmelade heißen darf, was aus Zitrusfrüchten besteht. Das ändert sich ab heute. Die Bremer Linke trifft sich heute zum Landesparteitag und stellt die Weichen für den Bürgerschaftswahlkampf. Dabei soll auch das Spitzenpersonal für die Wahl aufgestellt werden. Die nächste Bürgerschaft wird dann im Mai nächsten Jahres in Bremen und Bremerhaven gewählt.
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3: Heute leider immer wieder Nieselregen von oben, also Regenschirm ist Must-Have des Tages. Dazu mehr Sonne am Nachmittag, insgesamt bis zu 17 Grad sind drin. Wir gucken auf die aktuellen Temperaturen. Da sehen wir in Wadenburg im Landkreis Oldenburg 14 Grad und in Langen bei dir an der Küste 15 Grad gemessen. Energy Bremen Wettertrend. Morgen Sonne und Wolken im Mix, insgesamt trocken bis zu 16 Grad.
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3: Um 11:15, hey, auf den Straßen nichts los, aber wir haben einen Blitzer aus Beverstedt, Wesermünder Straße.
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3: Hey, gleich 11 Uhr, moin, ich bin Marc. Und wenn du nach dem Frühstück gleich auch schon Mittagessen könntest, dann ist vielleicht das erste Findorfer Genussfest was für dich. Von 12 bis 18 Uhr Streetfood, Feinkost und ganz viele Spezialitäten aus vielen kleinen Manufakturen. Guten Hunger, wir bei Brücken. Das Ganze bis dahin gleich mit Major Lazer. Light it up. Und jetzt Leonie mit Don't Worry.

0: 11:07 Energy Bremen ist hier. Gleich endlich neue Musik von OneRepublic, Need Your Love. Und jetzt checken wir erstmal den Sonntag aus.
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0: So, erstmal eine Runde shoppen für alle Fashion-Fans. In der Messehalle 5 steigt heute der Woman-Mode-Flohmarkt. Von 11 bis 16 Uhr gibt es Secondhand-Schätze, Designerstücke und ganz viele Fashion-Deals. Und dann natürlich Fußball heute Abend, Deutschland gegen Curaçao und es gibt jede Menge Public Viewings hier bei uns in Bremen und umzu. Also zum Beispiel im White Pearl Beach Club. Da geht's um 15 Uhr los, Anschluss ist ja um 19 Uhr, gibt eine LED-Wand direkt am Wasser. Kannst du auch gucken in der WM-Arena im Aladdin. Geht um 17 Uhr los, ein DJ ist auch mit am Start, Warm-Up, Drinks und großes Public Viewing. Kannst du auch in Ritterhude machen, dort in der Arena Ilpool. Oder du sagst, ich möchte Public Viewing lieber in Sottrum. Das Zapfwerk zeigt ebenfalls Deutschland gegen Curaçao.
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Wie haben wir diesen Song abgefeiert, oder? Major Lazer mit Light It Up aus 2015. Da kommt direkt wieder Festival-Feeling bei uns rüber, oder? So schön 30 Grad. Einfach abdancen. Richtig geiler Clubbanger. Jetzt Musik, die auch voll international klingt, aber aus dem kleinen Fellbad in Nordrhein-Westfalen kommt. Kamrat kommt nämlich daher. Sein neuer Hit heißt Hug Yourself, jetzt bei Energy Bremen. Viertel nach elf jetzt. Ich bin Marc Hai.

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2: Die schlechte Nachricht, es kann immer wieder nieseln von oben heute den ganzen Tag, zeigt unser Regenradar, aber keine großen Schauer heute. 17 Grad bekommen wir heute höchstens und wir gucken mal auf die aktuellen Temperaturen. Da haben wir also in Findorf 15 Grad und in Langen bei dir an der Küste 16 Grad schon. Der Energy Bremen Wettertrend. Morgen Sonne-Wolken-Mix, trocken bis zu 16 Grad.
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2: Kurz vor halb 12, hey, wir haben zwei Meldungen und einen Blitzer. Vorsicht, einmal auf der A1 Bremen Richtung Osnabrück. Zwischen Ahlhorner Heide und Kloppenburg steht ein kaputtes Auto. Und dann die A27 Bremerhaven Richtung Bremen. Zwischen Bremerhaven Geestemünde und Bremerhaven Wulstorf. Achtung, dort Stop-and-Go-Verkehr. Und geblitzt wird im Beversteht Wesermünder Straße. Ich wünsche dir jetzt mal so einen richtig tollen Sonntag mit Loi. Red Eyes, die habe ich auch, wenn meine Allergie wieder anschlägt. Ich bin Marc, hallo.
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0: Nena Chuba fragt sich, wenn das Liebe ist, macht dir einen richtig schönen Sonntag. Heute Morgen hat Australien 2:0 gegen Türkei bei der Weltmeisterschaft gewonnen.
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0: Ja, und heute Abend wird es dann wieder schwarz-rot-gold. Deutschland startet um 19 Uhr gegen Curaçao in die WM. Und plötzlich drehen sich die Gespräche wieder um Aufstellungen, Tipps und mögliche Titelträume. Wie guckst du denn heute Abend?
2: Zu Hause? Mit Freunden wahrscheinlich. Bisschen grillen, bisschen angucken. Ganz entspannter Abend.
3: Ja, wahrscheinlich zu Hause. Das weiß ich noch nicht. Also mit meinem Freund. Vielleicht wird auch meine Tochter da sein.
4: Mit meinem Kollege. Wir wollen das in einer Bar gucken.
5: Wir hätten eine Leinwand zu Hause und könnten im Garten gucken. Auch ganz groß. Mal schauen, wie das Wetter wird.
0: Am besten jetzt schon mal die Chips raussuchen. Deutschland gegen Curaçao. Heute Abend, 19 Uhr.

0: Ja, es gibt so Songs, da reagiert der Körper einfach und wippt mit, ja. Absolutes Ausrasten zu Rihanna gerade aus 2007. Don't Stop the Music. Disco-Kugel im Kopf und sofort gute Laune. Das war ja wirklich ein Dancefloor-Klassiker damals. Heute immer noch totaler Hitbanger. Jetzt wird's ein bisschen mystisch. Neue Musik von Tame Impala. Dracula. Jetzt für einen richtig guten Start in deinen Sonntagmittag. Ich bin Marc. Hi.
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2: Genieß den restlichen Sonntag richtig schön mit deinen Freunden oder mit deiner Familie oder einfach ganz entspannt auf dem Sofa. Gleich mit Ed Sheeran und Sapphire. Samba spiele ich dir auch gleich mit Homewrecker. Direkt nach den News. Bleib dran.
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4: Ich bin Cornelius Dreger. Schönen guten Tag. Das Warten hat ein Ende. Deutschland startet heute Abend in die Fußball-WM. Es geht gegen Underdog Curaçao. Für den Karibikstaat ist es eine historische Premiere. Es ist das kleinste Land, das je bei einer WM dabei war. Gut 90 Bahnprojekte in Deutschland stehen offenbar auf der Kippe. Das geht aus der Antwort der Bundesregierung auf eine Grünen-Anfrage hervor, wie das Redaktionsnetzwerk Deutschland berichtet. Die eingeplanten Mittel bleiben demnach hinter dem Bedarf zurück. Die Allianz pro Schiene fordert Nachbesserungen im Haushalt. Die Hoffnung auf ein schnelles Friedensabkommen zwischen den USA und dem Iran schwindet. US-Präsident Trump hatte die Unterzeichnung für heute angekündigt. Die iranischen Revolutionsgarden weisen das nun klar zurück. Das Abkommen sei noch nicht finalisiert. Unterdessen gehen die Kämpfe in der Region weiter. Bei einer Segelregatta auf der Weserhöhe Hasenbüren sind zwei Boote zusammengestoßen. Eines ist daraufhin gesunken. Die Besatzung, ein 14- und ein 18-Jähriger, wurden von Begleitbooten gerettet. Der andere Segler konnte eigenständig in den nächsten Hafen. Der 55-jährige Skipper blieb unverletzt.
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2: Es kann immer wieder ein bisschen nieseln. Von oben zeigt unser Regenradar keine großen Schauer, aber immer wieder so ein Tropfen. 17 Grad sind heute maximal drin, dazu Sonne, vor allem am Nachmittag. Gucken wir mal auf die aktuellen Temperaturen. Da sehen wir gerade in großen Kneten bei dem Landkreis Oldenburg 15 Grad und in Bremerhaven Mitte Süd 16 Grad. Energy Bremen Wetter Trend. Morgen Sonne und Wolken im Mix, vor allem meist trocken, bis zu 16 Grad maximal.
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2: Um 11:45. Hey, wir haben eine Meldung und einen Blitzer. A27 Bremerhaven Richtung Bremen zwischen Bremerhaven-Geestemünde und Bremerhaven-Wohlsdorf. Dort gerade Stop-and-Go-Verkehr. Und Blitzer steht in Beverstedt, Wesermünder Straße.

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6: Wolken und Sonne wechseln sich ab und es kann immer mal wieder regnen, zwischendurch auch kräftiger. Bis zum Nachmittag bleibt es eher wechselhaft. Dazu kommen in Bremerhaven maximal 17 Grad rum. Morgen dann meist viele Wolken und nur ab und zu ein bisschen Regen, bei Höchstwerten zwischen 17 und 19 Grad.
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6: Auf der A1 Bremen Richtung Osnabrück bitte aufpassen. Zwischen dem Dreieck Ahlhorner Heide und Kloppenburg ist ein Auto liegen geblieben. Und auf der B210 Wilhelmshaven Richtung Wittmund ist zwischen Roffhausen und dem Wilhelmshavener Kreuz ebenfalls ein Auto liegen geblieben.
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1: Wolken und Sonne wechseln sich ab und es kann immer mal wieder regnen, zwischendurch auch kräftiger. Bis zum Nachmittag bleibt es eher wechselhaft. Dazu kommen in Bremerhaven maximal 17 Grad rum. Morgen dann meist viele Wolken und nur ab und zu ein bisschen Regen, bei Höchstwerten zwischen 17 und 19 Grad.
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1: Uns liegen keine Meldungen vor, die Straßen sind frei. 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
1: Vorsicht auf der A29. Zwischen Oldenburg-Umstede und Oldenburg-Hafen befinden sich Personen auf der Fahrbahn.
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1: 2:05. Ich bin Nanju Kuhlmann. Schönen guten Tag. Das Warten hat ein Ende. Deutschland startet heute Abend bei der Fußball-WM gegen Underdog Curaçao. Für den Karibik-Start ist es eine historische Premiere. Es ist das kleinste Land, das je bei einer WM dabei war. Nicht nur in Deutschland hat die DFB-Elf Unterstützer. Ein Bauer aus Bangladesch hat zur WM eine monumentale Deutschlandfahne ausgerollt. Sie ist 7,5 Kilometer lang und schlängelt sich durch seine Felder. Der 72-Jährige ist seit Jahrzehnten als Fan bekannt. Der Iran dementiert das vermeintliche Friedensabkommen mit den USA. Noch am Abend hatte US-Präsident Trump großspurig die Unterzeichnung angekündigt. Doch das Abkommen sei noch nicht finalisiert, heißt es nun von den iranischen Revolutionsgarden. Die Friedensverhandlungen dauern schon seit Wochen an. Bei einer Segelregatta auf der Weserhöhe Hasenbüren sind zwei Boote zusammengestoßen. Eines ist daraufhin gesunken. Die Besatzung, ein 14- und ein 18-Jähriger, wurden von Begleitbooten gerettet. Der andere Segler konnte eigenständig in den nächsten Hafen. Der 55-jährige Skipper blieb unverletzt.
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2: Vorsicht auf der A27 Richtung Bremerhaven. Bei der Ausfahrt Bremerhaven-Geestemünde liegen Gegenstände auf dem Verzögerungsstreifen.
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5: Nichts los auf den Straßen in Bremen. Aktuell ist alles frei.
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0: 5:35. Ich bin Nanju Kuhlmann. Schönen guten Tag. Deutschland trifft bei der Fußball-WM heute zum Auftakt auf Curaçao. Gespielt wird in Houston, Texas, zwar bei über 30 Grad Außentemperatur, aber unter geschlossenem Dach. Für das Team von Bundestrainer Nagelsmann gilt zum Auftakt: Ein Sieg ist Pflicht. Curaçao ist der klare Außenseiter. Gut 90 Bahnprojekte in Deutschland stehen offenbar auf der Kippe. Das geht aus der Antwort der Bundesregierung auf eine Grünen-Anfrage hervor, wie das Redaktionsnetzwerk Deutschland berichtet. Die eingeplanten Mittel bleiben demnach hinter dem Bedarf zurück. Die Allianz pro Schiene fordert Nachbesserungen im Haushalt. Die Hoffnung auf ein schnelles Friedensabkommen zwischen den USA und dem Iran schwindet. US-Präsident Trump hatte die Unterzeichnung für heute angekündigt. Die iranischen Revolutionsgarden weisen das nun klar zurück. Das Abkommen sei noch nicht finalisiert. Unterdessen gehen die Kämpfe in der Region weiter. Deutschland startet heute gegen Curaçao in die Fußball-WM. Ein öffentliches Public Viewing in Bremen und Bremerhaven wird es aber nicht geben. Wegen der teils späten Anstoßzeiten dürfen Restaurants und Bars ihre Außenbereiche unter bestimmten Auflagen aber bis in die Nacht offen lassen. Heute geht's aber bereits um 19 Uhr los.
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2: Nichts los auf den Straßen in Bremen. Aktuell ist alles frei.

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4: Viele Wolken hängen am Himmel und immer wieder kommt Regen runter. Ab und zu blitzt aber auch mal die Sonne durch. Dazu aktuell bis 17 Grad in Rothenburg. Bis zum Abend bleibt's nass und eher grau. Morgen dann oft trocken mit Wolken und ein paar freundlichen Momenten. Die Höchstwerte liegen bei 16 bis 20 Grad.
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4: Vorsicht auf der A29 Richtung Wilhelmshaven. Zwischen dem Kreuz Oldenburg-Ost und Oldenburg-Hafen steht ein defektes Fahrzeug. Auf der B6 Bremen-Oldenburger Straße zwischen Woltmershausen-Hohentorshafen und der Überleitung Karl-Franke-Straße steht ein liegen gebliebenes Fahrzeug.
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2: 5:04. Ich bin Nanju Kuhlmann. Schönen guten Tag. Das Warten hat ein Ende. Deutschland startet heute Abend bei der Fußball-WM gegen Underdog Curaçao. Für den Karibik-Start ist es eine historische Premiere. Es ist das kleinste Land, das je bei einer WM dabei war. Der Iran dementiert das vermeintliche Friedensabkommen mit den USA. Noch am Abend hatte US-Präsident Trump großspurig die Unterzeichnung angekündigt. Doch das Abkommen sei noch nicht finalisiert, heißt es nun von den iranischen Revolutionsgarden. Die Friedensverhandlungen dauern schon seit Wochen an. Gut 90 Bahnprojekte in Deutschland stehen offenbar auf der Kippe. Das geht aus der Antwort der Bundesregierung auf eine Grünen-Anfrage hervor, wie das Redaktionsnetzwerk Deutschland berichtet. Die eingeplanten Mittel bleiben demnach hinter dem Bedarf zurück. Die Allianz pro Schiene fordert Nachbesserungen im Haushalt. Bei einer Segelregatta auf der Weserhöhe Hasenbüren sind zwei Boote zusammengestoßen. Eines ist daraufhin gesunken. Die Besatzung, ein 14- und ein 18-Jähriger, wurden von Begleitbooten gerettet. Der andere Segler konnte eigenständig in den nächsten Hafen. Der 55-jährige Skipper blieb unverletzt.
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3: Viele Wolken hängen am Himmel und immer wieder kommt Regen runter. Ab und zu blitzt aber auch mal die Sonne durch. Dazu aktuell bis 17 Grad in Rothenburg. Bis zum Abend bleibt's nass und eher grau. Morgen dann oft trocken mit Wolken und ein paar freundlichen Momenten. Die Höchstwerte liegen bei 16 bis 20 Grad.
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3: Nichts los auf den Straßen in Bremen. Aktuell ist alles frei.
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4: Viele Wolken hängen am Himmel und immer wieder kommt Regen runter. Ab und zu blitzt aber auch mal die Sonne durch. Dazu aktuell bis 17 Grad in Rothenburg. Bis zum Abend bleibt's nass und eher grau. Morgen dann oft trocken mit Wolken und ein paar freundlichen Momenten. Die Höchstwerte liegen bei 16 bis 20 Grad.
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4: Vorsicht auf der A1 Richtung Osnabrück. Zwischen Groß-Ippenau und Wildeshausen Nord steht ein defektes Fahrzeug auf der rechten Spur. Und in Rothenburg ist die B440 Brauerstraße zwischen der Jeddinger Straße und der Süderstraße nach einem Unfall gesperrt.

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1: 5:05. Ich bin Nanju Kuhlmann. Schönen guten Tag. Deutschland startet heute gegen Curaçao in die Fußball-WM. Ein öffentliches Public Viewing in Bremen und Bremerhaven wird es aber nicht geben. Wegen der teils späten Anstoßzeiten dürfen Restaurants und Bars ihre Außenbereiche unter bestimmten Auflagen aber bis in die Nacht offen lassen. Heute geht's aber bereits um 19 Uhr los. Die Hoffnung auf ein schnelles Friedensabkommen zwischen den USA und dem Iran schwindet. US-Präsident Trump hatte die Unterzeichnung für heute angekündigt. Die iranischen Revolutionsgarden weisen das nun klar zurück. Das Abkommen sei noch nicht finalisiert. Unterdessen gehen die Kämpfe in der Region weiter. Großbritannien hat im Ärmelkanal einen russischen Öltanker festgesetzt. Das Schiff soll zur sogenannten Schattenflotte gehören, mit der Russland versucht, Exportsanktionen zu umgehen. Für die britische Marine war es der erste Einsatz dieser Art.
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2: Viele Wolken hängen am Himmel und immer wieder kommt Regen runter. Ab und zu blitzt aber auch mal die Sonne durch. Dazu aktuell bis 17 Grad in Rothenburg. Bis zum Abend bleibt's nass und eher grau. Morgen dann oft trocken mit Wolken und ein paar freundlichen Momenten. Die Höchstwerte liegen bei 16 bis 20 Grad.
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2: Vorsicht auf der A1 Richtung Osnabrück. Zwischen Groß-Ippenau und Wildeshausen Nord steht ein defektes Fahrzeug auf der rechten Spur. Und in Rothenburg ist die B440 Brauerstraße zwischen der Jeddinger Straße und der Süderstraße nach einem Unfall gesperrt.
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3: Viele Wolken hängen am Himmel und immer wieder kommt Regen runter. Ab und zu blitzt aber auch mal die Sonne durch. Dazu aktuell bis 17 Grad in Rothenburg. Bis zum Abend bleibt's nass und eher grau. Morgen dann oft trocken mit Wolken und ein paar freundlichen Momenten. Die Höchstwerte liegen bei 16 bis 20 Grad.
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3: Vorsicht auf der A1 Richtung Osnabrück. Zwischen Groß-Ippenau und Wildeshausen Nord steht ein defektes Fahrzeug auf der rechten Spur. Und in Rothenburg ist die B440 Brauerstraße zwischen der Jeddinger Straße und der Süderstraße nach einem Unfall gesperrt.
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0: 5 vor 6. Ich bin Nanju Kuhlmann. Schönen guten Abend. Das Warten hat ein Ende. Deutschland startet heute Abend bei der Fußball-WM gegen Underdog Curaçao. Für den Karibik-Start ist es eine historische Premiere. Es ist das kleinste Land, das je bei einer WM dabei war. Der Iran dementiert das vermeintliche Friedensabkommen mit den USA. Noch am Abend hatte US-Präsident Trump großspurig die Unterzeichnung angekündigt. Doch das Abkommen sei noch nicht finalisiert, heißt es nun von den iranischen Revolutionsgarden. Die Friedensverhandlungen dauern schon seit Wochen an. Großbritannien hat im Ärmelkanal einen russischen Öltanker festgesetzt. Das Schiff soll zur sogenannten Schattenflotte gehören, mit der Russland versucht, Exportsanktionen zu umgehen. Für die britische Marine war es der erste Einsatz dieser Art. Fast ein Jahr hat's gedauert. Von heute an sollen die Züge zwischen Hamburg und Berlin wieder nach Plan rollen. Die Bahn hat die vielbefahrene und in die Jahre gekommene Strecke komplett auf Vordermann gebracht.
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2: Viele Wolken und zwischendurch mal ein bisschen Sonne ziehen durch den Abend. Dazu kommt immer mal wieder Regen runter, teils auch kräftiger. In der Nacht geht's runter auf 12 Grad in Brake. Morgen dann deutlich freundlicher, oft trocken, ein paar Wolken und Höchstwerte bei 16 bis 20 Grad.
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2: Vorsicht auf der A1 Richtung Osnabrück. Zwischen Groß-Ippena und Wildeshausen Nord steht ein defektes Fahrzeug auf der rechten Spur. Und auf der A1 Richtung Osnabrück steht zwischen Uphusen-Bremen-Marndorf und Bremen-Hemeling ein liegen gebliebenes Fahrzeug. Und in Rothenburg ist die B440 Brauerstraße zwischen der Jellinger Straße und der Süderstraße nach einem Unfall gesperrt.
3: Hallo ihr Lieben, schön, dass ihr dabei seid hier bei Energy. Immer die besten neuen Hits, ich bin Dani. Endlich Wochenende und Zeit für die 30 größten Songs aller Energy-Stationen aus ganz Europa. Wer klettert diese Woche nach oben? Wer muss Plätze abgeben? Und welche Tracks mischen die Charts auf? Das klären wir jetzt und starten mit Platz 30. Da legen wir los mit Kamrat, der vor kurzem verraten hat, dass es jahrelang ein Running Gag war, dass zwar jeder seine Songs kennt, aber kaum einer weiß, wie er eigentlich aussieht und wer er eigentlich ist. Er selbst hat sich darüber immer wieder lustig gemacht. Inzwischen wird es aber schwieriger mit dem unter dem Radar fliegen. Seine Open-Air-Tour ist gerade gestartet. Beim ersten Konzert hat es zwar ordentlich geregnet, aber die Stimmung hat er sich davon nicht vermiesen lassen. Auf Instagram sieht man auf jeden Fall, es wurde einfach weiter gefeiert. Und genau diese positive Art stärkt auch in seinen Songs, unter anderem in diesem hier. Hier ist unser Platz 30 in dieser Woche. Kamrat mit Hack Yourself.

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1: Ihr hört Energy, immer die besten neuen Hits. Ich bin Dani und wir kommen jetzt zu einem Künstler, an dem man aktuell einfach nicht vorbeikommt. Alex Warren. Spätestens seit Ordinary gehört der zu den erfolgreichsten Newcomern weltweit und jetzt legt er nach mit seiner neuen Single Passenger. Spannend ist, dass der Song schon vor der offiziellen Veröffentlichung für Gesprächsstoff gesorgt hat. Alex hat ihn nämlich bei mehreren Konzerten live gespielt und die Reaktionen waren so gut, dass Fans die Aufnahmen anschließend millionenfach auf Social Media geteilt haben. Viele haben wochenlang jetzt darauf gewartet, dass der Song endlich veröffentlicht wird. Und jetzt ist es endlich soweit. In Passenger geht es um Vertrauen und darum, auch mal Kontrolle abzugeben. Ein Thema, das Alex Warren immer wieder in seiner Musik verarbeitet.

Ganze 11 Jahre ist es inzwischen her, dass Zara Larsson mit ihrem Song Lush Life ihren ersten internationalen Mega-Hit gelandet hat. Irgendwie verrückt, oder? Seitdem bekommen wir von ihr zuverlässig einen Ohrwurm nach dem anderen geliefert. Aktuell ist sie mit ihrem neuen Album Girls Trip unterwegs und spielt sich durch die Festivals in Europa. Inspiration für ihre Musik holt sie sich übrigens oft aus ihrer schwedischen Heimat, unter anderem von der berühmten Mitternachtssonne, die dort im Sommer ja einfach nie untergeht. Und genau so fühlt sich auch ihr aktueller Song an, nach langen, lauen Sommerabenden, guter Laune und Urlaub. Zusammen mit Shakira bringt Zara Larsson jetzt den Sommer direkt zu euch nach Hause oder wo immer ihr auch seid. Hier ist für euch diese Woche neu mit dabei auf Platz 27 Eurosommer bei Energy. Immer

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1: Habt ihr euch schon mal gefragt, warum manche Songs nach einmal hören den ganzen Tag im Kopf bleiben? Genau mit dieser Frage beschäftigt sich der rumänische DJ Goja seit über 20 Jahren. Hinter den Kulissen hat er viel Musik produziert und analysiert, warum manche Melodien sofort zünden. Seine Theorie klingt ziemlich spannend. Die eingängigsten Hooks der Welt findet man oft in Kinderliedern. Deshalb beginnt er viele Songs mit einer ganz einfachen Melodie und baut den Rest drumherum. Bei seinem aktuellen Track scheint es ziemlich gut funktioniert zu haben. Mi Chico, was so viel bedeutet wie mein Freund, ist gerade weltweit auf TikTok und Instagram unterwegs, wurde bereits in hunderttausenden Videos verwendet und schafft es aktuell in die Shazam-Charts von mehr als 30 Ländern. Hier ist er für euch, unser Wunderkind der Woche, DJ Goja mit Mi Chico.

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3: Die Hände Wochenende mit Energy und immer die besten neuen Hits. Schön, dass ihr dabei seid. Ich bin Dani. Ja, und manchmal geht's einfach ganz schnell. Temper City, das sind drei Jungs aus Israel. Die haben ursprünglich im Kinderzimmer angefangen, gemeinsam Musik zu machen. Erst haben sie Songs für andere Künstler geschrieben. Irgendwann wollten sie dann aber ihr eigenes Ding starten. Also, TikTok-Account erstellt, erstes Video hochgeladen und plötzlich ging alles durch die Decke. Innerhalb weniger Wochen kamen Millionen Streams dazu. Chartplatzierungen in über 100 Ländern und inzwischen mehr als 2 Millionen monatliche Hörer auf Spotify. Auch bei uns in Deutschland sind sie sofort eingeschlagen. Album und Tour sollen schon in Planung sein. Hier kommt jetzt die Band, über die gerade alle sprechen. Temper City mit ihrem Debüthit Self Aware. Diese Woche neu mit dabei auf Platz 23.

freue mich, dass ihr mit dabei seid an diesem Wochenende hier bei Energy. Immer die besten neuen Hits. Ich bin Dani und wir sind mittendrin in den Top 30 Songs aller Energy-Stationen in ganz Energy Europa. Olivia Rodrigo-Fans, die hatten vergangene Woche eine ziemlich gute Woche, denn ihr neues Album You Seem Pretty Sad for a Girl So in Love ist erschienen und sorgt seitdem für Gesprächsstoff. Einen ersten Vorgeschmack gab es dann auch schon beim Primavera Sound Festival in Barcelona. Dort stand Olivia Rodrigo plötzlich gemeinsam mit Robert Smith von The Cure auf der Bühne, einem ihrer größten musikalischen Vorbilder. Auf jeden Fall ist sie jetzt nach ihrer längeren Pause wieder endgültig zurück und begeistert ihre Fans mit ihren neuen Songs. Einen davon hören wir jetzt, diese Woche auf Platz 19, Olivia Rodrigo mit Drop Dead.

0: 5:05. Ich bin Nanju Kuhlmann. Schönen guten Abend. Die Schweiz sagt Nein zur Einwohnergrenze. 54% haben sich vorläufigen Ergebnissen zufolge in einem entsprechenden Referendum dagegen ausgesprochen. Die rechtspopulistische SVP hatte die Einführung einer Begrenzung auf 10 Millionen Einwohner gefordert. Die Initiatoren wollen die Einwanderung beschränken. Die Bahngewerkschaft EVG befürchtet einen massiven Abbau im deutschen Schienenverkehr. Grund sind die Einstiegspläne des italienischen Unternehmens Italo. Wenn Italo wichtige Strecken übernimmt, könnten der Bahn Einnahmen wegbrechen, die dann für Verbindungen auf den Nebenstrecken fehlen. Die Hoffnung auf ein schnelles Friedensabkommen zwischen den USA und dem Iran schwindet. US-Präsident Trump hatte die Unterzeichnung für heute angekündigt. Die iranischen Revolutionsgarden weisen das nun klar zurück. Das Abkommen sei noch nicht finalisiert. Unterdessen gehen die Kämpfe in der Region weiter. Der Brexit kommt jetzt auf dem Frühstückstisch an. Erdbeermarmelade und Co. dürfen auch offiziell so heißen. Bisher war das Konfitüre. Die Briten hatten vor Jahrzehnten durchgesetzt, dass nur das Marmelade heißen darf, was aus Zitrusfrüchten besteht. Das ändert sich ab heute.
1: Halbzeit bei unseren Energy Euro Hot 30. Ich bin Dani, freue mich, dass ihr mit dabei seid. Ja, und wenn zwei Künstlerinnen für Selbstbewusstsein stehen, dann diese beiden hier, Doechii. Die sorgt regelmäßig mit spektakulären Outfits für Schlagzeilen. Und Lady Gaga, die hat Mode ja sowieso längst zu ihrer eigenen Kunstform gemacht. Da überrascht es eigentlich überhaupt nicht, dass beide auch beim zweiten Teil von Der Teufel trägt Prada mitmischen. Musikalisch treffen hier einfach zwei starke Persönlichkeiten aufeinander. Laut, selbstbewusst und alles andere als zurückhaltend. Und genau das hört man. Hier sind Lady Gaga und Doechii diese Woche auf Platz 15.

bin Dani hier bei Energy, immer die besten neuen Hits. Wir sind inzwischen in den Top 10 angelangt, hier bei unseren Energy Euro Hot 30. Und da haben wir jetzt eben Olivia Dean, frisch gebacken aus dem Urlaub, die übrigens schon seit über 10 Jahren an ihrer Musik arbeitet, hat sich Klavier und Gitarre selbst beigebracht und gehört inzwischen ja zu den spannendsten Stimmen aus Großbritannien. Mit ihrem Album The Art of Loving hat sie im vergangenen Jahr nochmal einen riesigen Sprung gemacht. Also wenn man ihre Karriere anschaut, dann könnte man fast denken, für sie ist das alles hier ein Kinderspiel. Und passend dazu heißt ihr Song, den wir jetzt hören, So Easy, diese Woche auf Platz 9. 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

0: 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Neun.
1: Buch die Hände Wochenende mit Energy. Immer die besten neuen Hits. Ich bin Dani und Olivia Rodrigo ist zurück mit jeder Menge neuem Material. Am Freitag ist ihr drittes Album You Seem Pretty Sad for a Girl So in Love erschienen. Und die neue Single daraus, die wir jetzt gleich hören, heißt Stupid Song. Dazu gibt's ein aufwendig produziertes Musikvideo aus New York, in dem Olivia gemeinsam mit Balletttänzerinnen durch die City zieht. Und auch live läuft's bei ihr. Ihre kommende Unraveled-Tour ist mit mehr als 1 Million verkauften Tickets komplett ausverkauft. Hier ist sie jetzt für euch, Olivia Rodrigo mit Stupid Song.

Energy, immer die besten neuen Hits. Ich bin Dani und hier haben wir jetzt jemanden, der sich langsam, aber sicher Richtung Gipfelkreuz kämpft. Tame Impala. Viele denken nach wie vor, hinter Tame Impala steckt eine Band, aber eigentlich ist es nur ein Mann. Kevin Parker. Der ist ein absoluter Musik-Nerd im besten Sinne. Im Studio spielt er fast alle Instrumente selbst ein, produziert, schreibt und bastelt so lange an Songs, bis alles perfekt klingt. Angefangen hat das Projekt mal mit psychedelischem Rock. Inzwischen mischt Kevin Parker elektronische Sounds, Disco-Einflüsse und seinen ganz eigenen Stil dazu. Und das kommt gut bei euch an. Diese Woche geht's 5 Plätze nach oben auf Platz 5. Hier ist Tame Impala mit Dracula.

toll, dass ihr dabei seid. Ich hoffe, ihr genießt ein tolles Wochenende. Ich bin Dani hier bei Energy. Immer die besten neuen Hits. Vor 2 Jahren, da hat Alex Warren noch erzählt, wie schwer es war, überhaupt ein paar hundert Leute für seine eigenen Konzerte zusammenzubekommen. Heute sieht die Welt komplett anders aus. Seine aktuelle Arena-Tour ist ausverkauft und die Hallen werden immer größer. Gleichzeitig haut er gefühlt einen Song nach dem anderen raus und am 28. August erscheint dann auch noch sein neues Album. Einer dieser Songs hält sich seit Wochen ganz oben und ist inzwischen hier bei uns absolut nicht mehr wegzubekommen von der 1. Völlig verdient, wie wir finden. Hier ist sie also, eure Nummer 1 in dieser Woche, Alex Warren mit Fever

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1: Ich hoffe, ihr habt ein tolles Wochenende. Ich bin Dani hier bei Energy. Immer die besten neuen Hits. Wir kommen jetzt zu einer Künstlerin, von der wir in letzter Zeit eher weniger gehört haben. Ellie Goulding. Die ist jetzt wieder zurück mit neuer Musik, hat eine neue Single am Start und ein neues Album. Die neue Single heißt Black Prada Dress, ist der erste Vorgeschmack auf ihr Album I Knew Too Much, das dann am 4. September erscheinen wird. Ellie Goulding sagt, das Album wird ihr bisher persönlichstes und ehrlichstes Album sein. Es geht um Themen wie Liebe, Herzschmerz, Selbstzweifel und Erfahrungen aus den vergangenen Jahren. Im Song Black Prada Dress, da geht's vor allem um diese kritische Stimme im Kopf, die wahrscheinlich fast jeder von uns kennt, die eine manchmal einfach einreden möchte, nicht gut genug zu sein. Was natürlich völliger Quatsch ist. Also, hier ist Ellie Goulding jetzt für euch mit ihrer brandneuen Single Black Prada Dress.
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1: 5:05. Ich bin Nanju Kuhlmann. Schönen guten Abend. Die Schweiz sagt Nein zur Einwohnergrenze. 54% haben sich vorläufigen Ergebnissen zufolge in einem entsprechenden Referendum dagegen ausgesprochen. Die rechtspopulistische SVP hatte die Einführung einer Begrenzung auf 10 Millionen Einwohner gefordert. Die Initiatoren wollen die Einwanderung beschränken. Fast ein Jahr hat's gedauert. Von heute an sollen die Züge zwischen Hamburg und Berlin wieder nach Plan rollen. Die Bahn hat die vielbefahrene und in die Jahre gekommene Strecke komplett auf Vordermann gebracht. Der Iran dementiert das vermeintliche Friedensabkommen mit den USA. Noch am Abend hatte US-Präsident Trump großspurig die Unterzeichnung angekündigt. Doch das Abkommen sei noch nicht finalisiert, heißt es nun von den iranischen Revolutionsgarden. Die Friedensverhandlungen dauern schon seit Wochen an. Großbritannien hat im Ärmelkanal einen russischen Öltanker festgesetzt. Das Schiff soll zur sogenannten Schattenflotte gehören, mit der Russland versucht, Exportsanktionen zu umgehen. Für die britische Marine war es der erste Einsatz dieser Art.
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1: Taylor Swift. 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